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0: Laut FM Wetter.
1: Mit KI-Support. Viel Sonne ist heute Vormittag schon am Start, aber von Westen her kommen schnell Schauer und Gewitter rein. Im Lauf des Tages wird's dann auch in der Mitte und später Richtung Osten und Süden immer wieder kräftig nass. Dazwischen bleibt's oft schwül und richtig heiß mit 32 bis 38 Grad. Im Norden eher 24 bis 29. Morgen erst nochmal viel Sonne, später wieder einzelne Schauer und Gewitter, maximal bis 38 Grad.

0: Pickel, der Schuster, du Schustern und der Jäger, du Schießen. Alle machen wir unsere Arbeit, aber warum?
1: Das macht ja sowieso keiner Freude, oder? Für was? Für eine Lohnerhöhung, wo wir dann die Hälfte von der geschissenen Lohnerhöhung dann einen Stern wieder andrucken können? Nein!

Freunde der Oldie-Musik, Helmut Steinauer am Mikrofon, und die Oldie-Box ist mal wieder fällig und soll gleich schwungvoll losgehen. Ich begrüße euch herzlich dazu, und Chubby Checker tut das übrigens auch mit Let's Twist Again.

Unvergessen ist uns natürlich auch Tommy Rowe und sein Sheila ist um die Welt gegangen. Hier bitteschön der Song für euch.

Erinnert ihr euch an Lori London? Ja, ich natürlich schon. Und bummeladebum, bummeladebum, bum, bin ich mal ein großer Mann. Ja, das hat er damals gesungen in Deutsch. Und hier ist Lori London.

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2: Dass Rex Gildo zärtliche Töne anschlagen konnte, wissen wir alle. Und wir kennen natürlich alle seine Lieder. Kennt ihr auch noch Zarina? Das naturbraune Mädchen? Hier ist sie.

Natürlich unvergesslich bleibt immer und ewig Engelbert Humperdinck. Den Mann mögen wir ja alle, alleine wegen seines, grandiosen Aussehens und wegen der tollen Stimme. Sehr einfühlsam. Und er singt jetzt für euch genauso einfühlsam: Please release me.

Heidi Brühl ist eine tolle Frau gewesen, schon in den Ende der 50er Jahre, als sie mit den Immenhof-Filmen anfing zu drehen, wurde sie sehr bekannt. Dann fing sie an zu

Singen. Ihr größter Hit war natürlich Wir wollen niemals auseinandergehen. Aber sie hat auch einen Song gemacht, den übrigens Freddie Quinn auch gesungen hat, nämlich 100 Mann und ein Befehl. Hier ist Heidi Brühl.

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1: Sie hat die Liebe verspielt in Monte Carlo und ich weiß nicht, wo sie vielleicht sonst noch geliebt hat, unsere Gitte. Also dann würde ich sagen, bitte Gitte, ich habe die Liebe verspielt in Monte Carlo.

dass der King mit, ja, der King des Rock'n'Roll, muss ich ja sagen, mit Schmusesongs doch eigentlich besonders gut angekommen ist. Da erinnern wir uns doch sehr gerne daran. Und ich habe natürlich einen Titel rausgesucht von ihm, den wir alle kennen und lieben. Are You Lonesome Tonight? Elvis Presley. 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

Nils Sedaka hat uns auch sehr schön verwöhnt mit guten Liedern. Eines haben wir natürlich mit Sicherheit alle noch im Ohr. Erinnert ihr euch an Happy Birthday, Sweet 16? Ja? Na gut, dann kommt der Song jetzt für euch.

Ja, das war doch ein Song, den wir alle noch im Ohr haben und sehr, sehr gerne singen. Es gab ja auch einen Kinofilm über Heimweh und der Freddie Quinn hatte dort eine kleine Rolle, sehr profiliert, aber er sang seinen Song Heimweh und es wurde ein Riesenhit.

Die beiden dänischen Burschen Jan und Kjeld sind ja bei uns in Deutschland und auch im nahen Ausland sehr, sehr gut angekommen. Sie verwöhnten uns sogar mit deutscher Sprache und sehr lustig klingt von ihnen Hello Mary Lou.

Und nun zur Insel in der Sonne. Natürlich in englischer Sprache, ganz klar. Und da klingt es wieder ganz anders. Island in the Sun. Ja, wer ist da prädestinierter als Harry Belafonte? Auch wenn die große Katharina Valente es in deutscher Sprache gecovert hat. Aber ich spiele jetzt das Original von Harry Belafonte, Island in the Sun.

0: Repeatersen, ja, so wäre es richtig ausgesprochen. Ja, da können wir uns an einen wunderbaren großen Hit erinnern, der doch sehr für, naja, Aufsehen sorgte, weil er war so toll und so gefühlvoll. Also hier Repeatersen mit Tell Laura I Love Her.
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Ja, sie landete 1962 auf den hinteren Plätzen der deutschen Schlagerfestspiele. Ich rede da von Carmilla Corren. Und ihr Song wurde allerdings doch ein richtig schöner Hit, nämlich Eine Rose aus Santa Monica.

Ich möchte mal bei den Rosen bleiben, denn über Rosen wird ja viel gesungen. Übrigens hat das Paula auch gemacht. Und nach Blue Bayou wurde verlangt, dass sie einen ähnlichen Titel wieder aufnimmt. Das hat sie getan. Und Rose der Nacht, toll.

Ich habe ja nie verstanden, warum die Monkeys sich Monkeys nennen, also zu Deutsch Affen. Aber sie sind ja keine Affen, sondern sie sind großartige Interpreten und ihr Riesenhit, der ist doch um die Welt gegangen. I'm a Believer.

Kommen wir zu James Bond. Nein, natürlich hat John Connery nicht gesungen. Nein, ich erinnere an Titelmelodien zu James Bond-Filmen. Und wenn wir uns an Goldfinger und Gerd Fröbe erinnern, dann erinnern wir uns auch garantiert an Shirley Bassey und Goldfinger.

Und nun möchte ich euch in Manuels Taverne entführen. Nein, eigentlich tue ich es ja nicht. Ich sorge nur dafür, dass es ein Duo musikalisch tut. Wer könnte das besser als Adam und Eve? Also ab in Manuels Taverne.

Ja, sie hatte Erfolge auf der ganzen Linie. 1962 waren es die zwei kleinen Italiener, dann Lady Sunshine und Mr. Moon. 1963 hat sie sich für Geschichte entschieden. Und Brun Buschor, die guten Männer, die ihre, naja, sagen wir, ihre Mäzens waren und für sie komponierten und texteten, ja, die haben ihr die drei Musketiere auf den Leib geschrieben. Hier ist Corny Froboess.

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1: Und eine Schweizerin sollte nun unbedingt zu Wort kommen. Sie hatte einen Riesenstart mit dem tollen Song »Ich fange nie mehr was an einem Sonntag an«. Dann folgten weitere tolle Hits und einen davon möchte ich unbedingt vorstellen, nämlich von Monica Morell, »Danny, mein Freund«.

Sie waren in den 50ern die Begleiter von Sir Cliff Richard. Da war er übrigens natürlich noch gar kein Sir, sondern nur Cliff Richard, aber schon ein ganz großer. Und ich meine die Shadows, die natürlich auch solo tätig waren. Und hier hören wir sie mit Apache.

Diane Warwick, eine tolle Frau mit einer sehr interessanten Stimme und einem ganz wunderbaren Song. Naja, natürlich den von Heartbreaker. Hier ist Diane Warwick.

Er sang einmal sehr rauchig und verschmitzt. Una festa sui prati. Ja, das tut er jetzt nicht, aber er hat natürlich auch einen weiteren tollen Song gehabt und den möchte ich jetzt auflegen. Logischerweise A

nun zu einer ganz großen Künstlerin, die ich selbst auch immer sehr verehrt habe. Sie ist schon so lange im Musikgeschäft und war auch in der Filmbranche. Ich rede von Caterina Valente. 1959 drehte sie das Einfache Mädchen und der erste Song, der erschien auf der Bildfläche, war Tippidippidipp, so beim Calypso, lalalalalala.

Habt ihr schon einmal den weißen Mond von Maratonga gesehen oder davon geträumt? Musikalisch, ja, da kann das wunderbar Lolita. Und sie hatte mit dem Titel einen Riesenerfolg, also Lolita und der weiße Mond von Maratonga.

Und nun zu einem gewaltigen Hit, den ich so faszinierend fand, weil der Rhythmus geht so ins Blut. Man grölt ihn, man schreit ihn, man singt ihn. Und die Gruppe Opus hat das sehr professionell und live sehr toll gemacht. Life is life.

Und nun die kleine Spanierin, die einmal das Herz von Peter Kent eroberte. Ich weiß nicht wie lange, aber sie waren einmal ein Paar und Disco Darling, so nannte man sie damals, Luisa Fernandez, bringt euch jetzt einen tollen Hit, Lay Love on You.

Und nun zu einem Frauenschwarm. Ja, ich muss das so sagen, weil er kommt aus Frankreich, nennt sich Sacha Distel, hat wunderbare Schmusesongs für die Damenwelt gesungen, aber für uns ja natürlich auch. Und Frauen und Wein, das ist heute sein Thema.

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1: Und nun zu dem coolen Kerl, der einmal ein Sportler war und anschließend ein grandioser Sänger. Ja, man muss es ihm lassen. Sein bestes Pferd ging ja so gut auf die Reise, dass man also sich entschloss, ihn weiter singen zu lassen. Das kann er. Und darum jetzt von Martin Lauer, die letzte Rose der Prärie.

0: Da hatten Sie, Monsieur. Nein, ich singe das natürlich jetzt nicht. Und außerdem, Salvatore Adamo, der hat doch viel mehr in der Stimme drin und kann das viel besser interpretieren. Also, Adamo, und gestatten Sie, Monsieur?
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1: Wir fanden es damals sehr lustig beim Grand Prix, als Sandy Shaw mit Puppet on the String gewann und natürlich barfuß auftrat. Das hat sie gerne getan. Von mir aus kann sie das heute noch gerne tun. Und nicht nur, dass sie toll in englischer Sprache singt, das ist ihre Muttersprache. Nein, sie kann es auch in Deutsch. Und jetzt singt sie für euch. Tja, und sowas nennst du nun Liebe?

Debbie Reynolds, die in vielen musikalischen amerikanischen Filmen gewirkt und ja, sich behauptet hatte, die war auch eine tolle Sängerin, also ihr Lied Tammy, ja, das bleibt unvergesslich und genau den Song lege ich jetzt auf.

Dame haben wir sicherlich nicht mehr im Ohr. Er ist der große Peter Alexander, unvergesslich natürlich. Und seine Begleiterin, seine Partnerin bei diesem Lied ist Margit Imlau. Ja, und wenn Sie jetzt singen, ein kleines Haus am See, ja, an diesem schönen blauen See, dann würde ich sagen, lassen wir die beiden doch.

Ihn muss man sich vorstellen mit einem Glas Whisky in der Hand, einer Zigarette dazu, einem gemütlichen Ton und einer wiedererkennungswürdigen Stimme. Das ist Dean Martin und sein Volare, das lassen wir jetzt.

Und den folgenden Sänger habe ich ins Programm heute reingenommen, weil ich dachte, ach Gott, ich muss diesen Titel doch unbedingt jetzt spielen, weil vielleicht viele von euch darauf warten. Und es ist Bernd Spier. Und der Riesenerfolg von ihm war damals: Das kannst du mir nicht verbieten.

Aber auch er hatte große Erfolge zu verzeichnen und seine Platten gingen fast wie warme Semmeln rüber. Ja, es ist Gerd Böttcher. Und wer erinnert sich nicht an seinen tollen Titel »Für Gabi tue ich alles«?

Damit ist meine Zeit für die Oldiebox für jetzt mal wieder vorbei. Hat mir sehr viel Spaß gemacht. Ich hoffe, euch hat's gefallen. Wir hören uns garantiert wieder. Und ich freue mich natürlich darauf. Also, ich sage dann mal Tschüss mit einem neuen Song von meinem Album Abendstern, den ich übrigens selbst getextet habe. Wenn nicht jetzt, ja wann denn dann? Tschüss, euer Helmut Steinauer.

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Der Sonntag geht, der Victor kommt, mehr noch, er ist schon da und er hat feine Musik mitgebracht, zum Beispiel Musik von Bryan Adams und Rick Springfield, State of the Heart.

Schön, dass du da bist. Es ist Sonntagabend, kurz nach 10, die perfekte Zeit, um den Alltag für ein paar Stündchen in die sogenannte Warteschleife zu schicken. Dies tun wir gern. Der Sommer, der hat heute hochoffiziell begonnen. Wir haben den längsten Tag des Jahres hinter uns. Wir haben eventuell Mittsommer gefeiert, die Sonne begrüßt und festgestellt, kaum ist der Sommer da, werden die Tage auch schon wieder kürzer. Das ist ungefähr so motivierend wie der Hinweis, dass Weihnachten nur noch ein halbes Jahr entfernt ist. Und das Wetter, nun ja, der Sommer hat sich vorgestellt wie ein Rockstar. Großer Auftritt, viel Lärm, jede Menge Blitzlicht und anschließend stand halb Deutschland mehr oder weniger im Regen. Statt wunderschöner Postkartenidylle gab es vielerorts Donner, Gewitter und die Erkenntnis, dass Wetter-Apps manchmal auch nur kreativ raten. Für bessere Stimmung sorgt dagegen der Fußball. Deutschland hat sein WM-Spiel gegen die Elfenbeinküste gewonnen und steht im 16. Finale. Ein wunderbarer Ausdruck. Während das Wetter also macht, was es will, liefert die Nationalmannschaft erfreulicherweise das, was man von ihr erwartet. Sommer ist da, die Tage werden kürzer, der Himmel hat Temperament und wir verbringen die nächsten 2 Stunden gemeinsam. Das ist schön. Ich bin Andreas Viktor. Willkommen zu deiner Love Time.

Schwein greift Herr Viktor gern in die beliebte Oldie-Kiste, wobei die Frage gestattet sein darf, nein, sie muss. Wann ist ein Oldie eigentlich ein Oldie? Und gibt es diesen Griff im Jahr 2026 eigentlich noch? Wir lassen diese Frage gut behütet im Raum stehen, dort gehört sie hin, sozusagen auf die stille Treppe, und widmen uns einer Dame mit einer nun wirklich unverwechselbaren Stimmfarbe, Annette Louisanne. Sie hat eine Stimme, die man nach 3 Sekunden erkennt, und Songs, die beweisen, dass leise Töne manchmal viel länger nachhalten als laute. Sie bewegt sich musikalisch zwischen Pop, Chanson, Jazz und einer Prise französischem Flair, immer mit feinsinnigen Texten über Liebe, Sehnsucht und die kleinen Missverständnisse zwischen Menschen. Stichwort Sehnsucht. So wird ihr neuer Longplayer heißen. Erscheint am 11. September. Ab dem 12. September geht es auf Tour. Tourstart in Hamburg in der Elbphilharmonie, und seit vorgestern gibt es einen musikalischen Vorgeschmack, den ich dir gern ans Ohr legen möchte. Herz mit Gebrauchsspuren, Annette Louisanne.

Lionel Richie. Gleich kommen wir zur beliebten Rubrik Live Tracks. Heute, so viel sei bereits verraten, Musik aus deutschen Landen. Vorher das hier, Bon Jovi, I'll Be There For You.

Bon Jovi am Sonntagabend in der Love Time, heute am 21. Juni und heute in der Rubrik Live Tracks Musik aus deutschen Landen, wenngleich in Mundart. Nun könnte man denken, Wolfgang Niedecken und Bab würden zu Gehör gebracht. Mitnichten, mitgebracht habe ich heute Musik aus Bayern. Nun wird's zünftig, die Spider-Murphy-Gang. Anfang der 80er hatten sie im Zuge der neuen deutschen Welle ihre ganz große Zeit. Skandal im Sperrbezirk, Schickeria oder aber Wo bist du? Gegründet im Übrigen 1977, das heißt im nächsten Jahr 50-jähriges Jubiläum. Live kann man sie bereits in diesem Jahr erleben. Ab diesem Jahr, die Jungs gehen auf Tour. Tourabschluss nächstes Jahr am 30. Oktober in der Münchner Olympiahalle. Ich habe sie dir heute mitgebracht, zwei Klassiker, live eingespielt 1983. Wer wird denn Warner und die Geschichte vom Reißverschluss, der irgendwie zubleibt.

0: Kurz vor Ende der ersten Stunde Love Time gibt es nun das hier.
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Taylor Swift, sie überrascht ihre Fans mal wieder und diesmal geht es zurück zu ihren musikalischen Wurzeln. Für den neuen Kinofilm Toy Story 5 hat sie den Song Achtung Zungenbrecher, ganz langsam Herr Viktor, I Knew It, I Know You aufgenommen. Swift sagt selbst, dass sie schon als kleines Mädchen von den Abenteuern von Woody, Buzz Lightyear und Jessie begeistert war. Als sie den neuen Film vorab sehen durfte, war die Inspiration sofort da. Der Song entstand noch am selben Abend. So schnell kann's gehen. Der Titel sorgt bereits für viel Aufmerksamkeit und auch der Film legt einen Traumstart hin. In den USA hat Toy Story 5 bereits vor dem offiziellen Kinostart beeindruckende Einspielergebnisse erzielt. In Deutschland startet das neue Abenteuer am 23. Juli in den Kinos. Bis dahin gibt es jetzt erst einmal Taylor Swift mit ihrem ganz persönlichen Toy Story-Moment. Wir hören uns wieder in Stunde 2 deiner Love Time. Ich freue mich drauf. Bis gleich.

Der Sonntag geht, der Victor kommt, mehr noch, er ist schon da und er hat feine Musik mitgebracht, zum Beispiel Musik von Bryan Adams und Rick Springfield, State of the Heart.

Schön, dass du da bist. Es ist Sonntagabend, kurz nach 10, die perfekte Zeit, um den Alltag für ein paar Stündchen in die sogenannte Warteschleife zu schicken. Dies tun wir gern. Der Sommer, der hat heute hochoffiziell begonnen. Wir haben den längsten Tag des Jahres hinter uns. Wir haben eventuell Mittsommer gefeiert, die Sonne begrüßt und festgestellt, kaum ist der Sommer da, werden die Tage auch schon wieder kürzer. Das ist ungefähr so motivierend wie der Hinweis, dass Weihnachten nur noch ein halbes Jahr entfernt ist. Und das Wetter, nun ja, der Sommer hat sich vorgestellt wie ein Rockstar. Großer Auftritt, viel Lärm, jede Menge Blitzlicht und anschließend stand halb Deutschlands mehr oder weniger im Regen. Statt wunderschöner Postkartenidylle gab es vielerorts Donner, Gewitter und die Erkenntnis, dass Wetter-Apps manchmal auch nur kreativ raten. Für bessere Stimmung sorgt dagegen der Fußball. Deutschland hat sein WM-Spiel gegen die Elfenbeinküste gewonnen und steht im 16. Finale. Ein wunderbarer Ausdruck. Wenn das Wetter also macht, was es will, liefert die Nationalmannschaft erfreulicherweise das, was man von ihr erwartet. Sommer ist da, die Tage werden kürzer, der Himmel hat Temperament und wir verbringen die nächsten 2 Stunden gemeinsam. Das ist schön. Ich bin Andreas Viktor. Willkommen zu deiner Love Time.

Schwein greift Herr Viktor gern in die beliebte Oldie-Kiste, wobei die Frage gestattet sein darf, nein, sie muss. Wann ist ein Oldie eigentlich ein Oldie? Und gibt es diesen Griff im Jahr 2026 eigentlich noch? Wir lassen diese Frage gut behütet im Raum stehen, dort gehört sie hin, sozusagen auf die stille Treppe, und widmen uns einer Dame mit einer nun wirklich unverwechselbaren Stimmfarbe, Annette Louisanne. Sie hat eine Stimme, die man nach 3 Sekunden erkennt, und Songs, die beweisen, dass leise Töne manchmal viel länger nachhalten als laute. Sie bewegt sich musikalisch zwischen Pop, Chanson, Jazz und einer Prise französischem Flair, immer mit feinsinnigen Texten über Liebe, Sehnsucht und die kleinen Missverständnisse zwischen Menschen. Stichwort Sehnsucht. So wird ihr neuer Longplayer heißen. Erscheint

11. September. Ab dem 12. September geht es auf Tour. Tourstart in Hamburg in der Elbphilharmonie und seit vorgestern gibt es einen musikalischen Vorgeschmack, den ich dir gern ans Ohr legen möchte. Herz mit Gebrauchsspuren, Annette Louisanne.

Lionel Richie. Gleich kommen wir zur beliebten Rubrik Live Tracks. Heute, so viel sei bereits verraten, Musik aus deutschen Landen. Vorher das hier, Bon Jovi, I'll Be There For You.

Bon Jovi am Sonntagabend in der Love Time, heute am 21. Juni und heute in der Rubrik Live Tracks Musik aus deutschen Landen, wenngleich in Mundart. Nun könnte man denken, Wolfgang Niedecken und Bab würden zu Gehör gebracht. Mitnichten, mitgebracht habe ich heute Musik aus Bayern. Nun wird's zünftig, die Spider-Murphy-Gang. Anfang der 80er hatten sie im Zuge der neuen deutschen Welle ihre ganz große Zeit. Skandal im Sperrbezirk, Schickeria oder aber Wo bist du? Gegründet im Übrigen 1977, das heißt im nächsten Jahr 50-jähriges Jubiläum. Live kann man sie bereits in diesem Jahr erleben. Ab diesem Jahr, die Jungs gehen auf Tour. Tourabschluss nächstes Jahr am 30. Oktober in der Münchner Olympiahalle. Ich habe sie dir heute mitgebracht, zwei Klassiker, live eingespielt 1983. Wer wird denn Warner und die Geschichte vom Reißverschluss, der irgendwie zubleibt.

0: Kurz vor Ende der ersten Stunde Love Time gibt es nun das hier.
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Taylor Swift, sie überrascht ihre Fans mal wieder und diesmal geht es zurück zu ihren musikalischen Wurzeln. Für den neuen Kinofilm Toy Story 5 hat sie den Song Achtung Zungenbrecher, ganz langsam Herr Viktor, I Knew It, I Know You aufgenommen. Swift sagt selbst, dass sie schon als kleines Mädchen von den Abenteuern von Woody, Buzz Lightyear und Jessie begeistert war. Als sie den neuen Film vorab sehen durfte, war die Inspiration sofort da. Der Song entstand noch am selben Abend. So schnell kann's gehen. Der Titel sorgt bereits für viel Aufmerksamkeit und auch der Film legt einen Traumstart hin. In den USA hat Toy Story 5 bereits vor dem offiziellen Kinostart beeindruckende Einspielergebnisse erzielt. In Deutschland startet das neue Abenteuer am 23. Juli in den Kinos. Bis dahin gibt es jetzt erst einmal Taylor Swift mit ihrem ganz persönlichen Toy Story-Moment. Wir hören uns wieder in Stunde 2 deiner Love Time. Ich freue mich drauf. Bis gleich.